0: Streit, denn CDU-Wirtschaftsministerin Reiche ist gegen eine Übergewinnsteuer.
1: Bundeskanzler Merz hat 2 Tage nach der vollständigen Löschung des Waldgroßbrands in der Eifelgemeinde Hürtgenwald den Helfern für ihren Einsatz gedankt. Er nannte unter anderem Feuerwehr, Bundeswehr, THW, Landwirtschaft und Forstwirtschaft.
2: Ohne die Zusammenarbeit zwischen allen diesen Beteiligten wäre das nicht so glimpflich ausgegangen.
1: Bei dem Großeinsatz waren zeitweise rund 1.400 Menschen an der Brandbekämpfung beteiligt. Bundesjustizministerin Hubig will den Schutz queerer Menschen ins Grundgesetz aufnehmen. Das Diskriminierungsverbot solle um die sexuelle Identität ergänzt werden, sagte Hubig. Zuvor müsse die Koalition aber noch Gespräche darüber führen. In China hat ein Roboter den 100-Meter-Weltrekord der Sprintlegende Usain Bolt gebrochen. Bei einem Wettkampf lief der Roboter die Strecke in 9,39 Sekunden. Der 2009 von Bolt aufgestellte Rekord liegt bei 9,58 Sekunden. Der Roboter hatte schon im April die von Menschen gelaufene Bestzeit in einem Halbmarathon deutlich unterboten. Entwickelt hat ihn ein chinesischer Smartphone-Hersteller. Der FC Bayern hat wie im Vorjahr den Franz Beckenbauer Supercup gewonnen. Der deutsche Meister setzte sich bei Vizemeister Borussia Dortmund mit 2:1 durch. Neuzugang Nathaniel Brown und Michael Olisse waren die Torschützen für die Bayern. Für Dortmund traf Fabio Silva. Bayern München ist zum insgesamt 12. Mal Supercup-Sieger.
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1: Und jetzt ganz frisch die aktuelle von Loi und David Puentes. Golden Summer. 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
2: Mit Hendrik Daum. Die Bahngewerkschaft EVG droht mit bundesweiten Streiks im Regionalverkehr ab Januar. Hintergrund ist der tödliche Angriff auf einen Zugbegleiter vor einem halben Jahr. Gewerkschaftschef Burkhardt sagte der Bild am Sonntag, seitens der Politik habe es nach dem Tod des Mannes große Worte gegeben, aber keine Taten. Nun müsse das versprochene Gesetz für härtere Strafen bei Angriffen auf Zugpersonal noch in diesem Jahr in den Bundestag, sagte Burkhardt und wörtlich, sonst legen wir im Januar den Betrieb lahm. Bundesfinanzminister Klingbeil setzt sich gemeinsam mit 5 Kollegen aus anderen europäischen Ländern für eine Übergewinnsteuer ein. Diese sollen Mineralölfirmen auf Profite zahlen, die sie infolge des Irankriegs eingefahren haben. Mehr von Uli Reitinger.
3: Klingbeil und seine Amtskollegen aus Portugal, Spanien, Österreich, Italien und Polen haben einen Brief an die irische EU-Ratspräsidentschaft geschrieben. Der deutsche Minister soll die treibende Kraft gewesen sein. In dem Brief heißt es, überall wächst der Unmut über den Anstieg der Lebenshaltungskosten. Die bisher ergriffenen staatlichen Maßnahmen hätten nicht gereicht, um die Preise zu stabilisieren. Klingbeil riskiert mit diesem Vorstoß einen neuen Koalitionsstreit, denn CDU-Wirtschaftsministerin Reiche ist gegen eine Übergewinnsteuer.
2: Bundesjustizministerin Hubig will den Schutz queerer Menschen ins Grundgesetz aufnehmen. Das Diskriminierungsverbot solle um die sexuelle Identität ergänzt werden, sagte Hubig. Zuvor müsse die Koalition aber noch Gespräche darüber führen. Einen Monat vor der Parlamentswahl in Russland ist die Kreml-Partei Geeintes Russland zu einem Parteitag zusammengekommen, Hauptthema der Ukraine-Krieg. Präsident Putin zeigte sich siegessicher. Gleichzeitig erklärte er, mit ihren Angriffen auf russische Wirtschaftsziele, wie etwa Ölraffinerien, habe die Ukraine die so wörtlich Büchse der Pandora geöffnet. Der FC Bayern hat wie im Vorjahr den Franz Beckenbauer Supercup gewonnen. Der deutsche Meister setzte sich bei Vizemeister Borussia Dortmund mit 2:1 durch. Neuzugang Nathaniel Brown und Michael Olisse waren die Torschützen für die Bayern. Für Dortmund traf Fabio Silva. Bayern München ist zum insgesamt 12. Mal Supercup-Sieger.
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1: Und jetzt ganz frisch die aktuelle von Jennifer Lopez und David Guetta. Save Me Tonight. Save me tonight.
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2: Mit Hendrik Daum. Die Bahngewerkschaft EVG droht mit bundesweiten Streiks im Regionalverkehr ab Januar. Hintergrund ist der tödliche Angriff auf einen Zugbegleiter vor einem halben Jahr. Gewerkschaftschef Burkhardt sagte der Bild am Sonntag, seitens der Politik habe es nach dem Tod des Mannes große Worte gegeben, aber keine Taten. Nun müsse das versprochene Gesetz für härtere Strafen bei Angriffen auf Zugpersonal noch in diesem Jahr in den Bundestag, sagte Burkhardt und wörtlich, sonst legen wir im Januar den Betrieb lahm. Beim Hantieren mit Chemikalien für Pyrotechnik sind in Rosenheim am späten Abend drei Jugendliche teilweise schwer verletzt worden. Ein Polizeisprecher sagte, was genau passiert sei und was genau die Jugendlichen vorgehabt hätten, sei noch unklar. Zwei der drei Jugendlichen seien mit einem Rettungshubschrauber in Spezialkliniken gekommen. Bundesfinanzminister Klingbeil hat einen neuen Vorstoß für eine Übergewinnsteuer bei den Mineralölkonzernen gestartet. Mit Blick auf die anhaltend hohen Spritpreise macht er sich zusammen mit 5 EU-Amtskollegen für eine solche Abgabe in der Europäischen Union stark. In der aktuellen Krise dürfe es keine Abzocke durch Energiekonzerne geben, betont Klingbeil. Neue Saison, gewohnte Bilder jubelnder Bayern-Stars. Die Münchner haben wie im Vorjahr den Franz Beckenbauer Supercup gewonnen. Der deutsche Meister setzte sich beim Vizemeister Borussia Dortmund mit 2:1 durch. Moritz Einzel berichtet.
3: Den Grundstein für den Supercup-Sieg legten die Bayern im ersten Durchgang. Neuzugang Brown traf zur Führung in der 28. Minute und kurz vor der Pause Olise mit toller Einzelleistung zum 2:0. In der zweiten Hälfte der BVB griffiger und Fabio Silva verkürzte in der 75. Minute. Aber die Bayern behielten die Oberhand. 2:1 am Ende gegen 10 Dortmunder. Ben Sebaini sah glattrot nach grobem Foulspiel. Der FC Bayern gewinnt den Supercup zum insgesamt 12. Mal.
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2: Mit Hendrik Daum einen schönen guten Morgen. Bundeskanzler Merz will das schwarz-rote Kabinett bei seiner Klausur in der kommenden Woche auf eine schnelle Umsetzung von Reformen einschwören. Es geht unter anderem um Rente, Steuern, Entbürokratisierung und Digitalisierung. Die Beschlüsse müssten so schnell wie möglich umgesetzt werden, sagte Merz der Bild am Sonntag. David Riemer berichtet.
3: Es gehe um eine schnelle und umfassende Entlastung für die Wirtschaft, vor allem fürs Handwerk und den Mittelstand. Das Kabinett kommt am Dienstag und Mittwoch in Schloss Neuhardenberg in Brandenburg zusammen. Wichtige Themen sind dabei auch die Ankurbelung der Wirtschaft sowie ein stärkerer Schutz vor Hitze und weiteren Folgen des Klimawandels.
2: Bundesgesundheitsminister Linnemann will die geplante Einsparung bei Rentenansprüchen für pflegende Angehörige stoppen. Linnemann sagte der Bild am Sonntag, das Pflegeneuordnungsgesetz solle so gefasst sein, dass es keine Abstriche gibt, sondern dass die Rentenpunkte erhalten bleiben. Wer andere Menschen zu Hause pflege, der gehöre zu den Alltagshelden Deutschlands, so Linnemann. Wenn sich Sparmaßnahmen auf diese Menschen konzentrierten, dann drohe das Pflegesystem zu kollabieren. Rund 100 Menschen haben am Abend in München gegen Polizeigewalt demonstriert. Hintergrund war der Polizeieinsatz am Dienstag, bei dem ein 14-Jähriger durch einen Schuss eines Beamten getroffen worden war. Der Junge habe lediglich eine Softair-Pistole bei sich gehabt und liege nun schwer verletzt im Krankenhaus, hieß es bei der Kundgebung am Schwabinger Hohenzollernplatz. Wie es zu dem Schusswaffeneinsatz habe kommen können, das müsse nun dringend aufgearbeitet werden. Der FC Bayern hat wie im Vorjahr den Franz Beckenbauer Supercup gewonnen. Der deutsche Meister setzte sich bei Vizemeister Borussia Dortmund mit 2:1 durch. Neuzugang Nathaniel Brown und Michael Olisse waren die Torschützen für die Bayern. Für Dortmund traf Fabio Silva. Bayern München ist zum insgesamt 12. Mal Supercup-Sieger.
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3: Mit Gregor Jusse Moser. Guten Morgen. Bundeskanzler Merz hat rasche und umfassende Entlastungen für die Wirtschaft angekündigt. In Deutschland gehe es um Wachstum und Beschäftigung, das sei das wichtigste Thema, sagte Merz der Bild am Sonntag. So müssten die bereits beschlossenen Reformen bei Steuern, Rente, Entbürokratisierung und Digitalisierung jetzt so schnell wie möglich umgesetzt werden. Er werde das Kabinett bei der Klausur in der kommenden Woche darauf einschwören. Italien wird weiterhin keine Migranten aus Deutschland zurücknehmen. Vizeregierungschef Salvini sagte bei einem Treffen seiner rechten Lega-Partei, deutsche Hilfsorganisationen nehmen Geflüchtete auf dem Mittelmeer auf, um sie nach Italien zu bringen. Einige von ihnen würden dann nach Deutschland weiterreisen. Solange das so bleibe, habe Deutschland kein Recht, auch nur einen einzigen illegalen Migranten zurück nach Italien zu schicken, so Salvini. Beim Hantieren mit Chemikalien für Pyrotechnik sind in Rosenheim am späten Abend 3 Jugendliche teilweise schwer verletzt worden. Ein Polizeisprecher sagte, was genau passiert sei und was genau die Jugendlichen vorgehabt hätten, sei noch unklar. 2 der 3 Jugendlichen seien mit einem Rettungshubschrauber in Spezialkliniken gekommen. Der FC Bayern hat wie im Vorjahr den Franz Beckenbauer Supercup gewonnen. Der deutsche Fußballmeister setzte sich beim Vizemeister Borussia Dortmund mit 2:1 durch. Moritz Einzel berichtet.
4: Den Grundstein für den Supercup-Sieg legten die Bayern im ersten Durchgang. Neuzugang Brown traf zur Führung in der 28. Minute und kurz vor der Pause Olise mit toller Einzelleistung zum 2:0. In der zweiten Hälfte der BVB griffiger und Fabio Silva verkürzte in der 75. Minute, aber die Bayern behielten die Oberhand. 2:1 am Ende gegen 10 Dortmunder. Ben Sebaini sah glattrot nach grobem Foulspiel. Der FC Bayern gewinnt den Supercup zum insgesamt 12. Mal.
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1: Und jetzt ganz frisch die aktuelle von Taylor Swift. I knew it, I knew you. 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
1: Und jetzt die aktuelle von Tame Impala, Dracula.
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1: Und jetzt ganz frisch. Die aktuelle von Martin Garrix und Ed Sheeran. Repeat It.
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2: Mit Gregor Jose Moser. Guten Morgen. Wenn es um Rentenansprüche für pflegende Angehörige geht, will der neue Bundesgesundheitsminister Lindemann nicht sparen. Das hat der CDU-Politiker der Bild am Sonntag gesagt, mit Blick auf bisher geplante Einsparungen. Er wolle das korrigieren, sodass die entsprechenden Rentenpunkte erhalten bleiben, versprach Lindemann. Auch von Kanzler Merz sowie aus CSU und SPD hatte es Kritik an möglichen Einsparungen bei pflegenden Angehörigen gegeben. Um Pflege und Rente wird es auch kommende Woche gehen bei einer Klausur der schwarz-roten Koalition. Beschlüsse müssten so schnell wie möglich umgesetzt werden, hat Kanzler Merz der Bild am Sonntag gesagt. Mehr von David Riemer.
3: Es gehe um eine schnelle und umfassende Entlastung für die Wirtschaft, vor allem fürs Handwerk und den Mittelstand. Das Kabinett kommt am Dienstag und Mittwoch in Schloss Neuhardenberg in Brandenburg zusammen. Wichtige Themen sind dabei auch die Ankurbelung der Wirtschaft sowie ein stärkerer Schutz vor Hitze und weiteren Folgen des Klimawandels.
2: Rund 100 Menschen haben am Abend in München gegen Polizeigewalt demonstriert. Hintergrund war der Polizeieinsatz am Dienstag, bei dem ein 14-Jähriger durch einen Schuss eines Beamten getroffen worden war. Der Junge habe nur eine Softair-Pistole bei sich gehabt und liege nun schwer verletzt im Krankenhaus, hieß es bei der Kundgebung. Wie es zu dem Schusswaffeneinsatz habe kommen können, müsse nun dringend aufgearbeitet werden. Zum Fußball. Der FC Bayern hat wie im Vorjahr den Franz-Beckenbauer Supercup gewonnen. Der deutsche Meister siegte bei Vizemeister Borussia Dortmund mit 2:1. Die Münchner sind zum insgesamt 12. Mal Supercup-Sieger.
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0: Und jetzt die aktuelle von Temper City, Self-Aware.

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1: Und jetzt ganz frisch die aktuelle von Loi und David Puentes, Golden Summer. 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
2: Das Gong 96.3 München, Wetter kompakt. 11 Grad haben wir es aktuell schon am Viktualienmarkt. 11 Grad sind es auch bei euch im Landkreis Dachau in Vierkirchen. Der Nebel, der verschwindet so langsam und die ersten Sonnenstrahlen, die kommen auch schon raus. Einen richtig schönen Sonntag haben wir heute bei Maxwerten bis zu 21 Grad. Und der Start in die neue Woche, der wird genauso schön.
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6: Mit Gregor Jusse Moser. Guten Morgen. Wenn die Bundesregierung das Strafmaß bei Angriffen auf Zugbegleiter nicht bald verschärft, droht die Bahngewerkschaft EVG mit bundesweiten Streiks im Regionalverkehr ab Januar. Ein entsprechendes Gesetz müsse noch in diesem Jahr in den Bundestag, sagte Gewerkschaftschef Martin Burkhardt der Bild am Sonntag. David Riemer berichtet aus Berlin.
7: Anfang Februar war ein Schaffner in einem Regionalexpress von einem Fahrgast bei einer Ticketkontrolle angegriffen und tödlich verletzt worden. Seitdem fordert die EVG mehr Sicherheit für Zugbegleiter und erhöht jetzt den Druck. Bundesverkehrsminister Bilger hat kürzlich Gespräche in der Bundesregierung angekündigt, um auch bei Angriffen auf Zugbegleiter höhere Strafen zu erreichen, wie schon für Rettungskräfte.
6: Deutschland und Italien streiten weiter über die Rücknahme von Geflüchteten. Jetzt hat Italiens Vizeregierungschef Salvini angekündigt, keine Migranten zurückzunehmen, die nach Deutschland weitergereist sind. Salvini, der Vorsitzender der rechtspopulistischen Lega-Partei ist, begründet das damit, dass deutsche Hilfsorganisationen mit Schiffen Geflüchtete im Mittelmeer aufnehmen und nach Italien bringen. Allerdings regeln EU-Migrationspakte, dass Mitglieder Migranten dorthin zurückschicken dürfen, wo diese zuerst EU-Gebiet betreten haben. Beim Hantieren mit Chemikalien für Pyrotechnik sind drei Jugendliche in Rosenheim am Abend teilweise schwer verletzt worden, das sagte ein Polizeisprecher der Nachrichtenagentur dpa. Was genau der Plan der Jugendlichen war und was dann schiefging, ist noch unklar. Zwei der drei Jugendlichen kamen in Spezialkliniken. Eine Woche vor dem Start der Fußball-Bundesliga hat Bayern München den ersten Titel der neuen Saison gewonnen, den Franz-Beckenbauer Supercup. In Dortmund setzte sich das Team mit 2:1 durch. Für die Bayern trafen Nathaniel Brown und Michael Olise, Dortmunds Anschlusstreffer schoss Fabio Silva.
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2: Besser ankommen mit dem besten Stau- und Blitzer-Service. Auf den Straßen läuft's, da kommt er soweit gut durch.
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2: Es wird geblitzt in Sendling in der Implerstraße und in Waldtrudering auf der Wasserburger Landstraße erwischen sie euch. Und wenn ihr noch was habt, Staus und Blitzer, einfach gern durchrufen oder eine WhatsApp schicken. 089 4x38. Danke euch. Gute Fahrt.
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2: Hey, hey, schön, dass ihr mit dabei seid. Wir starten wie immer ganz entspannt in diesen Sonntag. Machen wir uns heute wirklich gar keinen Stress. Und dazu bekommt ihr bei uns immer sonntags vormittags aktuelle Hits in entspannten Akustikversionen. Benson Boone jetzt für euch. Sorry, I'm here for someone else. Für euren Sonntagvormittag.

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1: Und jetzt die aktuelle von The Bowser, Magnetic.
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0: Für euch hier auf Gong 96.3. Ich bin Luca Weigl. Hi, es ist der Sonntag, der 23.8. Und da wollte ich euch schon mal vorwarnen. Morgen ist nicht nur wieder Montag und die neue Woche startet. Morgen in 4 Monaten ist einfach schon wieder Weihnachten. Absolut verrückt, oder? Es gibt sogar mittlerweile schon wieder Lebkuchen im Supermarkt zu kaufen. Völlig verrückt. Aber gut, heute haben die Läden erstmal zu. Die Lebkuchen, die könnt ihr euch dann am Morgen wieder kaufen. Jetzt machen wir uns erstmal noch einen ganz, ganz entspannten Sonntag. Passend dazu bekommt ihr auch heute wieder von uns aktuelle Hits in entspannten Akustikversionen. Und jetzt für euch die Akustiknummer von der aktuellen vom Baby Rexha. New Religion, jetzt für euch unplugged im Gong 96.3 Hits Sonntag.
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7: Das Gong 96.3 München Wetter kompakt und das ist doch wirklich der perfekte Sonntagmorgen. Du wachst auf und die Sonne, die scheint dir schon ins Gesicht. 13 Grad messen wir es aktuell am Nordbad in Schwabing. 12 sind es bei euch in Neuching im Landkreis Erding. Und so schön sonnig bleibt es heute auch den ganzen Tag und morgen wird es auch genauso schön.
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7: Besser ankommen mit dem besten Stau- und Blitzerservice. Achtung im Moment auf der A8 Richtung Salzburg zwischen der Raststätte Hoferdinger Forst Süd und Holzkirchen. Eine ungesicherte Unfallstelle.
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7: Es wird geblitzt in München, in Rammersdorf, in der Rosenheimer Straße und in Trudering in der Bayou-Warenstraße. Wenn ihr noch was habt, Straßenblitzer, einfach wie immer gern durchrufen oder eine kurze WhatsApp schicken. 089-4x38. Danke euch. Gute Fahrt.
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0: 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Bruno Mars Unplugged, immer sonntagsvormittags hört er bei uns die besten aktuellen Hits in ganz entspannten Akustikversionen hier auf Gong 96.3. Und nochmal davon gibt's in unserem Akustikstream, in unserer App oder auf radiogong.de. Ja, und wir genießen heute diesen schönen Sonntag. Und wenn ihr noch Lust auf einen kleinen Ausflug habt, natürlich mit der ganzen Familie, Nathalie aus der Mike T Show nimmt euch mit auf eine kleine Zeitreise.
1: Stellt euch vor, ihr geht durch einen ganz normalen Wald und hinter der nächsten Kurve wartet plötzlich ein riesiger Brachiosaurus auf euch. Ein paar Schritte weiter bewegt sich ein T-Rex durchs Dickicht und irgendwo über euren Köpfen könnte ein Flugsaurier seine Kreise ziehen. Auf einem rund 1,5 Kilometer langen Walderlebnispfad reist ihr 400 Millionen Jahre durch die Erdgeschichte und begegnet dabei mehr als 70 lebensgroßen Dinosauriern und anderen Urzeittieren. Danach geht die Zeitreise drin weiter. Dort warten echte Fossilien und beeindruckende Originalskelette. Zwischendurch gibt's vielleicht eine Pause im Restaurant am See oder im Waldbiergarten. Das ist das Dinosauriermuseum Altmühltal in Denkendorf.
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0: Das ist euer Wochenende hier mit Gong 96.3. Ich bin Luca Weigel, hi. Und immer sonntags vormittags spielen wir für euch aktuelle Hits in ganz entspannten Akustikversionen. Nächste Stunde habe ich zum Beispiel den hier für euch mit dabei. Oh, I wish I was a Mr. Norwido. Give you everything you said you want. Den Hit, den kennen und lieben wir alle. Teddy Swims gleich für euch mit Mr. Know-It-All. Dieser Hit und viele mehr nächste Stunde hier im Gong 96.3 Hitsonntag.
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0: Das Gong 96.3 München Wetter kompakt. 14 Grad haben wir es aktuell schon wieder am Goetheplatz. 14 Grad sind es auch bei euch in Gröbenzell im Landkreis Fürstenfeldbruck. Bis zu 21 sind heute drin und die Sonne, die bleibt uns heute auch den ganzen Tag. Nur am Nachmittag, da kommen noch ein paar Wolken mit dazu. Aber der Start in den oder in die nächste Woche morgen wird genauso schön wie heute.
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4: Mit Gregor Jusse Moser. Guten Morgen. Wenn es um Rentenansprüche für pflegende Angehörige geht, will der neue Bundesgesundheitsminister Lindemann nicht sparen. Das hat der CDU-Politiker der Bild am Sonntag gesagt, mit Blick auf bisher geplante Einsparungen. Er wolle das korrigieren, sodass die entsprechenden Rentenpunkte erhalten bleiben. Ähnlich hatte sich auch Kanzler Merz geäußert. Eine Mehrheit der Menschen in Deutschland geht davon aus, dass Bundeskanzler Merz nicht bis zum Ende der laufenden Legislaturperiode im Amt bleiben wird. Das zeigt eine YouGov-Umfrage. Aus Berlin berichtet Jan-Henner Reitze.
5: Unterm Strich sind es 54% der Befragten, die erwarten, dass die Amtszeit von Merz vorzeitig zu Ende geht. Eine noch größere Mehrheit meint, dass der Kanzler durch die personellen Veränderungen rund um den Rücktritt von Jens Spahn als Unionsfraktionschef Autorität verloren hat. Und NRW-Ministerpräsident Hendrik Wüst halten mit 25% mehr Befragte für den geeigneteren Kanzler als Friedrich Merz mit 9%.
4: In München haben am Abend rund 100 Menschen demonstriert, und zwar gegen einen Polizeieinsatz vom Dienstag. Dabei war ein 14-Jähriger durch einen Schuss eines Beamten schwer verletzt worden. Der Junge hatte eine täuschend echt aussehende Soft-Air-Pistole bei sich. Die Familie behauptet, der Jugendliche habe seine Waffe weggeworfen und gerufen, dass es sich um ein Spielzeug handelt. Die Polizei sagt dagegen, der Junge habe sich mit erhobener Waffe zu dem Beamten gedreht. Wir schauen zum Fußball. Eine Woche vor dem Bundesliga-Start hat der FC Bayern mit dem Franz Beckenbauer Supercup den ersten Titel der Saison gewonnen. In Dortmund siegten die Münchner mit 2:1. Außerdem läuft seit gestern die erste Runde des DFB-Pokals. Weiter sind zum Beispiel schon Leipzig, Augsburg, Nürnberg, Leverkusen oder auch Bremen. Heute ab 13 Uhr spielen unter anderem Greuther Fürth gegen Bochum, der Balinger SC gegen Magdeburg oder auch Düsseldorf gegen Freiburg.
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0: Besser ankommen mit dem besten Stau- und Blitzer-Service. Auf den Straßen läuft's weit, da kommt er gut durch.
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0: Es wird geblitzt in Sendling in der Implerstraße und in Waldtrodering an der Wasserburger Landstraße. Statt einwärts, da erwischen sie euch. Und wenn ihr noch was habt, Straßenblitzer, wie immer einfach gerne kurz durchrufen oder eine kurze WhatsApp schicken. 089 4x die 38. Danke euch. Gute Fahrt.
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0: Hey, schönes Wochenende. Schön, dass ihr mit dabei seid. Ja, die einen haben die Augen gerade aufgemacht, die anderen haben die erste Tasse schon intus und waren schon mit dem Hund draußen. Für euren Sonntag bekommt ihr bei uns auf jeden Fall aktuelle Hits in ganz entspannten Akustikversionen. Jetzt für euch die neue Nummer von Harry Styles. Unplugged. American Girls.

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0: Und jetzt die aktuelle von Tame Impala, Dracula. So run from the sunlight, Dracula. 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

Dirk Calling. Hier beim Gong 96.3. Hitsonntag. Ich bin Luca Weigel. Hi. Ja, und für mich heute einfach der perfekte Sonntag. Nicht zu warm, nicht zu kalt. Das perfekte Wetter, um vielleicht einfach eine entspannte Fahrradtour zu machen oder einfach eine Runde spazieren zu gehen und sich mit Freunden auf den Kaffee treffen. Ganz egal, was ihr heute macht. Von uns bekommt ihr immer die passenden Hits dazu und immer sonntags vormittags natürlich unsere aktuellen Hits in ganz entspannten Akustikversionen. Jetzt für euch die aktuelle von Teddy Swims, Unplugged im Gong 96.3 Hitsonntag.

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3: Das Gong 96.3 München, Wetter kompakt. 15 Grad haben wir es am Tierpark. 16 sind es bei euch im Landkreis Fürstenfeldbruck in Türkenfeld. Die Sonne scheint schon und so bleibt es heute auch den ganzen Tag. Am Nachmittag kommen ein paar kleine Wolken mit dazu. Aber morgen wird es genauso schön sonnig wie heute.
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3: Besser ankommen mit dem besten Stau- und Blitzerservice. Auf den Straßen läuft's, da kommt er gut durch.
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3: Es wird geblitzt in Rammersdorf an der Rosenheimer Straße stadteinwärts und in Grafing bei München in der Hauptstraße erwischen sie euch. Wenn ihr noch was habt, Chance im Blitzer, einfach wie immer gerne durchrufen oder eine WhatsApp schicken. 089 FEMA die 38. Danke euch, gute Fahrt.
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0: Unplugged für euch, denn immer sonntags vormittags hört ihr bei uns das Beste von heute in entspannten Akustikversionen. Und heute machen wir uns, apropos entspannt, einen ganz entspannten Sonntag. 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
1: Und jetzt ganz frisch die aktuelle von Olivia Rodrigo. Drop Dead.
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0: frischer Sound von Kygo, Khaled und Griffin. Save My Love hier auf Gong 96.3. Und zu den aktuellen Hits bekommt ihr immer sonntags vormittags auch unsere Akustikversionen. Nächste Stunde zum Beispiel der hier mit dabei. Alex Warren mit Fever Dream. Dieser Hit und viele mehr gibt's nächste Stunde hier im Gong 96.3 Hit Sonntag.
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0: Das Gong 96.3 München, Wetter kompakt. Heute das perfekte Sonntagswetter, nicht zu warm, nicht zu kalt. 17 Grad haben wir es aktuell am Olympiaturm. 17 sind es auch bei euch in Oberding im Landkreis Erding. Bis zu 21 Grad sind heute drin. Es ist richtig schön sonnig und genauso starten wir auch rein in die neue Woche.
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5: Mit Gregor Jose Moser. Grüß Gott. Wer Zugpersonal angreift, soll härter bestraft werden. Ein Gesetz dafür hat die Bundesregierung angekündigt, aber noch nicht umgesetzt. Deshalb droht die Bahngewerkschaft EVG mit Streiks. EVG-Chef Burkhardt sagte der Bild am Sonntag, das Gesetz müsse noch dieses Jahr in den Bundestag, sonst werde im Januar im Nahverkehr gestreikt. Im Februar war bei Kaiserslautern ein Zugbegleiter attackiert und getötet worden. Die Pflegeversicherung ist in Finanznöten, deshalb sind Einsparungen geplant. Der neue Bundesgesundheitsminister Lindemann will bei Rentenansprüchen für pflegende Angehörige aber doch nicht sparen, wie er der Bild am Sonntag gesagt hat. Ronny Thorau berichtet.
6: Menschen, die ihre Angehörigen pflegen, bekommen unter bestimmten Voraussetzungen Rentenbeiträge gezahlt, bis zu 740 Euro im Monat. Lindemanns Amtsvorgängerin Nina Waken hatte einen Entwurf zur Pflegereform vorgelegt, der diese Ansprüche auf 70% kürzen würde. Gesundheitsminister Lindemann findet, damit verliere die Gesellschaft an Wärme, weil es bei pflegenden Angehörigen um Menschen gehe, die unsere Gesellschaft zusammenhalten.
5: Wir schauen ins oberbayerische Rosenheim. Da haben sich drei Jugendliche am Abend teils schwer verletzt beim Hantieren mit Pyrotechnik. Sie hatten laut Polizei verschiedene Chemikalien miteinander vermischt. Was sie damit vorhatten, ist noch unklar. Zwei der drei Jugendlichen kamen in Spezialkliniken. Gedenken an die Opfer des Anschlags in Solingen. Dort hatte vor 2 Jahren ein islamistischer Terrorist beim Stadtfest 3 Menschen mit einem Messer getötet, 8 weitere wurden verletzt. Der Täter wurde letztes Jahr zu lebenslanger Haft mit anschließender Sicherungsverwahrung verurteilt. Jetzt am Vormittag findet ein Gottesdienst in der evangelischen Stadtkirche in Solingen statt. Für den Abend ist unter anderem ein öffentliches Gedenken geplant.
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0: Besser ankommen mit dem besten Stau- und Blitzerservice. Achtung auf der A92 München Richtung Deggendorf zwischen Eching Ost und Freising Süd. Ein liegen gebliebenes Fahrzeug. Die linke Spur ist hier blockiert.
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0: Es wird geblitzt in Trudering in der Bayou-Warnstraße und in Sendlingen auf der Implerstraße. Erwischen Sie euch. Und wenn ihr noch was habt, aus dem Blitzer, wie immer einfach gerne kurz durchrufen oder eine WhatsApp schicken. 089-4x38. Danke euch. Gute Fahrt.
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0: Hey, hey, schönes Wochenende, schön, dass ihr mit dabei seid. Immer sonntags vormittags bekommt ihr bei uns aktuelle Hits in ganz entspannten Akustikversionen. Und der Song, der geht an alle Single Ladies. Ray jetzt für euch unplugged mit Where is my husband? Ich wünsche euch einen schönen Sonntag.

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1: Und jetzt die aktuelle von Temper City, Self-Aware.

So Shy hier auf Gong 96.3. Und jetzt für euch eine Nummer, die liebt München und die Region gerade komplett. Alex Warren mit Fever Dream. Und daraus machen wir jetzt aber einen ganz entspannten Akustiksong, denn die bekommt ihr bei uns immer sonntags vormittags. Also, hier die aktuelle von Alex Warren, unplugged jetzt für euch im Gong 96.3 Hitsonntag. 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
5: Das Gong 96.3 München, Wetter kompakt. 18 Grad haben wir es am Laimer Platz. 18 sind es auch bei euch im Landkreis Erdingen, Lengendorf. Ein bisschen wärmer wird es heute noch, bis zu 21 Grad sind heute noch drin. Die Sonne scheint. Am Nachmittag kommen ein paar kleine Wolken mit dazu. Aber der Start in die neue Woche, der wird genauso schön wie heute.
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5: Besser ankommen mit dem besten Stau- und Blitzer-Service. Wir schon auf die A8 Salzburg Richtung München zwischen Holzkirchen und dem Kreuz Süd. Da stockt es im Moment ein bisschen. 10 Minuten kommen da für euch obendrauf.
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5: Es wird geblitzt in Schwabing in der Iflandstraße stadtauswärts auf der B304 bei Ebersberg. Und da ruft gerade noch jemand durch. Radio Gong, Luca, hallo, wer ist denn dran?
8: Dr. Peter hier.
5: Hi.
8: Ich würde gerne einen Blitzer melden in der Bajowarenstraße Richtung Wasserburger Landstraße in München.
5: Ja,
8: in der 30er-Zone im ersten Drittel.
5: Super, danke dir fürs Melden.
8: Gerne, hab einen schönen Tag.
5: Danke, dir auch. Und wenn ihr noch was habt, Stau im Blitzer, dann macht's wieder Peter. Einfach gerne kurz durchrufen oder eine WhatsApp schicken. 089 4x38. Danke euch, gute Fahrt.
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0: ganz entspannte Nummer von David Guetta, Teddy Swims und Towns and I. Gone, gone, gone. Unplugged hier auf Gong 96.3. Immer sonntags vormittags hört ihr das Beste von heute in ganz entspannten Akustikversionen, nur hier bei uns. Ja, und der Sommer, der neigt sich schon so langsam dem Ende zu. Wir machen uns die letzten Sommertage aber nochmal richtig schön. 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

Wochenende mit Leonie und mit uns. Gong 96.3. Luca hier für euch. Hi! Immer sonntags vormittags bekommt ihr von uns die aktuellen Hits in ganz entspannten Akustikversionen. Und ich zeige euch schon mal, auf was ihr euch nächste Stunde freuen könnt. Hey.

0: Gabriella von der Girls Group Cat's Eye, dieser Hit und viele mehr. Nächste Stunde hier im Gong 96.3 Hitsonntag.
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0: Das Gong 96.3 München Wetter kompakt. 18 Grad haben wir es in Schwabing am Scheidplatz. 18 sind es auch bei euch im Kreis Fürstenfeldbruck in Schöngeising. Die Sonne scheint und so bleibt es heute auch den ganzen Tag. Bis zu 21 Grad sind noch drin. Also perfektes Wetter für eine kleine Fahrradtour durch München und die Region. Und der Start in die neue Woche, der wird genauso schön.
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7: Mit Gregor Jose Moser. Grüß Gott. 2 Jahre nach dem islamistischen Terroranschlag in Solingen wird heute der Opfer gedacht. Damals hatte ein abgelehnter Asylbewerber beim Stadtfest 3 Menschen mit einem Messer getötet und 8 verletzt. Er wurde letztes Jahr zu lebenslanger Haft und anschließender Sicherungsverwahrung verurteilt. Nach einem Gottesdienst in der evangelischen Stadtkirche jetzt am Vormittag sind für den Abend eine Dialogveranstaltung und ein öffentliches Gedenken geplant. Dazu wird auch NRW-Ministerpräsident Wüst erwartet. Betroffene Gesichter und große Worte habe es gegeben, aber keine Taten. Das bemängelt die Bahngewerkschaft EVG nach der tödlichen Attacke auf einen Zugbegleiter vor einem halben Jahr. Weil die Bundesregierung die versprochene Strafrechtsverschärfung für solche Taten noch nicht umgesetzt hat, droht Gewerkschaftschef Burkhardt in der Bild am Sonntag jetzt mit Streiks im Regionalverkehr ab Januar. Italien will trotz neuer EU-Regeln bis auf Weiteres keine Migranten aus Deutschland zurücknehmen. Vize-Regierungschef Salvini begründet das damit, dass deutsche Hilfsorganisationen mit Schiffen Geflüchtete im Mittelmeer aufnehmen und nach Italien bringen. Mehr von Tine Klimach.
8: Theoretisch muss Italien nach den neuen EU-Regeln die Menschen aufnehmen, weil jeder Migrant in dem EU-Land einen Asylantrag stellen muss, das er zuerst betreten hat. Deshalb wollen Deutschland und andere Länder Migranten wieder zurückschicken, die über die italienische Küste in die EU kamen. Trotzdem hat Rom seit Inkrafttreten des neuen Pakts Mitte Juni keinen einzigen Migranten aus Deutschland zurückgenommen. Italien sagt, das Aufnahmesystem ist komplett überlastet.
7: Wer es beim Sydney-Marathon über die Ziellinie schafft, bekommt eine Medaille. Auf der Rückseite sind die Skyline und Sehenswürdigkeiten der australischen Metropole zu sehen, darunter auch das Allianz-Stadion. Durch einen Fehler zeigt die Medaille aber nicht das Allianz-Stadion in Sydney, sondern, man ahnte schon, die Allianz-Arena in München. Die Organisatoren nehmen es mit Humor und sagen, die Medaille sei jetzt noch ein bisschen einzigartiger.
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0: Besser ankommen mit dem besten Stau- und Blitzerservice. Es staut sich im Moment auf der A99 aus Umfahrung Richtung Salzburg zwischen Hohenbrunn und dem Kreuz Süd. Da kommen ca. 9 Minuten für euch obendrauf.
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0: Es wird geblitzt in Rammersdorf in der Rosenheimer Straße stadtauswärts und im Landkreis Dachau in Markt Indersdorf in der Maroldstraße erwischen sie euch. Und wenn ihr noch was habt, Stausenblitzer, einfach gerne durchrufen. 0894x38. Danke euch. Gute Fahrt.
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0: Hi, schönes Wochenende euch. Startet gut rein in den Sonntag. Wie immer bekommt ihr jeden Sonntagvormittag bei uns die aktuellen Hits. In ganz entspannten Akustikversionen. Und jetzt habe ich für euch Bibi Rexha in der Playlist mit ihrer neuen Nummer New Religion. Die gibt's jetzt hier für euch unplugged auf Gong 96.3. Schönen Sonntag euch.

Pink für euch hier auf Gong 96.3. Sauber. Es ist der Sonntag, es ist der 23.8. Und da wollte ich euch nur schon mal vorwarnen, morgen ist nicht nur wieder Montag, die neue Woche startet. Morgen in 4 Monaten ist einfach schon wieder Weihnachten. Absolut verrückt, oder? Und es gibt sogar schon Lebkuchen im Supermarkt zu kaufen. Ich komme wirklich gar nicht drauf klar. Aber gut, die Läden haben heute zu, die Lebkuchen könnt ihr euch dann ab morgen wieder kaufen. Jetzt machen wir uns erstmal noch einen ganz entspannten Sonntag. Und passend dazu bekommt ihr auch heute wieder von uns aktuelle Hits in ganz entspannten Akustikversionen. Jetzt die aktuelle von Cat's Eye, Gabriella, Unplugged im Gong 96.3 Hitsonntag.

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7: Das Gong 96.3 München, Wetter kompakt. 19 Grad haben wir es am Goetheplatz, 19 Grad auch bei euch in Gröbenzell im Landkreis Fürstenfeldbruck. Bis zu 21 Grad sind heute noch drin. Die Sonne, die bleibt uns heute auch den ganzen Tag. Am Nachmittag kommen ein paar kleine Wolken mit dazu. Und morgen früh oder der Start in die neue Woche wird dann genauso schön wie heute.
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7: Besser ankommen mit dem besten Stau- und Blitzer-Service. Es staut sich im Moment auf der A99 Ostumfahrung Richtung Salzburg zwischen Hohenbrunn und im Kreuz Süd. Da kommen ungefähr 10 Minuten für euch obendrauf.
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7: Es wird geblitzt in Bogenhausen in der Eggernfelder Straße stadtauswärts und im Landkreis Dachau in dem Markt Indersdorf in der Maroldstraße. Und wenn ihr noch was habt, Staus und Blitzer, einfach gerne durchrufen 089 4x38. Danke euch. Gute Fahrt.
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0: Taylor Swift. The Fate of Ophelia unplugged hier auf Gong 96.3. Das bekommt ihr immer sonntags vormittags bei uns. Das Beste von heute in ganz entspannten Akustikversionen. 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
0: Und jetzt ganz frisch die aktuelle von Christo Sarandi. Good Old Days.
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0: Das ist euer Wochenende mit Gong 96.3. Schönen Sonntag euch. Wir spielen für euch das Beste von heute und dazu extra viele 2000er. Denn gleich um 12 geht's los mit unserer super geilen 2000er Show. Immer sonntags von 12 bis 4. Deswegen habe ich zum Beispiel gleich den für euch. No Doubt mit It's My Life, dieser Hit und viele mehr. Gibt's gleich ab 12.
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0: Das Gong 96.3 München, Wetter kompakt. Richtig schön, richtig angenehm. Es ist draußen 19 Grad, haben wir es aktuell am Tierpark. 19 sind es auch bei euch im Landkreis Fürstenfeldbruck in Türkenfeld. Die Sonne, die scheint und so bleibt es heute auch den ganzen Tag. Nur am Nachmittag, da kommen noch ein paar kleine Wolken mit dazu. Und morgen wird es genauso schön sonnig wie heute.
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6: Mit Gregor Jose Moser. Grüß Gott. Wegen einer neuen heißen Wetterphase warnt Griechenlands Wetteramt Einwohner und Urlauber für die kommende Woche vor Temperaturen von bis zu 40 Grad. Aus Athen, Takis Zafos.
7: Wegen extremer Trockenheit herrscht in weiten Teilen des Landes hohe Waldbrandgefahr. Die Behörden raten besonders Touristen, die direkte Sonne zu meiden und ausreichend Wasser zu trinken, auf keinen Fall fettige Nahrung und Alkohol zu sich nehmen, sagen die Ärzte. Die Hitzewelle soll mindestens 10 Tage dauern.
6: Alltagshelden sind für den neuen Bundesgesundheitsminister Linnemann zum Beispiel Menschen, die Angehörige pflegen. Deshalb will er mögliche Einsparungen bei Rentenansprüchen für pflegende Angehörige stoppen. Der Bild am Sonntag hat er gesagt, auch im Pflegeneuordnungsgesetz sollen die bisherigen Rentenpunkte erhalten bleiben. Lob dafür kommt unter anderem aus Bayern. Landesgesundheits- und Pflegeministerin Gerlach begrüßt Linnemanns Ankündigung und fügt hinzu, 83% der Pflegebedürftigen in Bayern würden daheim von Angehörigen gepflegt. Der islamistische Anschlag in Solingen vor 2 Jahren wirkt noch immer in der Stadtgesellschaft nach. Das hat bei einem Gedenkgottesdienst die Superintendantin des evangelischen Kirchenkreises Solingen, Ilka Werner, gesagt. Bis heute gäbe es tiefe Trauer, Schmerz und die hilflose Frage danach, wie man sich schützen könne. Am 23. August 2024 hatte ein abgelehnter syrischer Asylbewerber auf einem Stadtfest 3 Menschen mit einem Messer getötet und 8 verletzt. Fußball gibt's auch heute wieder zu sehen. Es läuft seit Freitag ja die erste Runde im DFB-Pokal. Eine Runde weiter sind zum Beispiel schon Nürnberg, Leipzig, Augsburg und Stuttgart. Und so einige Teams wollen heute ab 13 Uhr nachziehen. Unter anderem spielen Greuther Fürth gegen Bochum, der Balinger SC gegen Magdeburg oder auch Düsseldorf gegen Freiburg.
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0: Besser ankommen mit dem besten Stau- und Blitzerservice. Er staut sich im Moment ein bisschen auf den Straßen. A99 Ostumfahrung Richtung Salzburg zwischen Hohenbrunn und dem Kreuz Süd. Da kommen für euch im Moment ungefähr 15 Minuten on top. Weiter auf der A8 Richtung Salzburg zwischen Kreuz Süd und Weyern sind es ca. 10 Minuten mehr. Und auf der A995 Richtung Kreuz München Süd zwischen Unterhaching und Sauerlach kommen für euch 17 Minuten obendrauf.
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0: Es wird geblitzt in Bogenhausen in der Eggernfelder Straße stadtauswärts und im Landkreis Ebersberg im Markt Schwaben in der Erdinger Straße erwischen sie euch. Und wenn ihr noch was habt, Staus und Blitzer, einfach gerne durchrufen. 089 4x38. Danke euch. Gute Fahrt.
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0: Hey, hey, schön, dass ihr mit dabei seid. Und wir starten direkt rein. Immer sonntags von 12 bis 4 gibt's extra viele 2000er von uns. Und jetzt einer, der einfach immer geht. Rihanna für euch in der Playlist mit Only Girl in the World für euren Sonntag.

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0: aktueller Sound von Teddy Swims. Mr. Know-It-All. Das ist das Beste von heute. Und jetzt gibt's was richtig Cooles aus den 2000ern, denn ihr seid mittendrin in der supergeilen 2000er-Show. Die gibt's immer sonntags ab 12 hier im Gong 96.3 Hit Sonntag. Es gibt extra viele 2000er von uns. Und jetzt für euch ein Lieblingshit von Morning Man Mike.
1: So, jetzt drehen wir die Zeit ins Jahr 2003 zurück. Ein Hit, der damals wirklich überall lief. Im Radio, im Auto, auf jeder Party. Er kommt von No Doubt mit einer Stimme, die man sofort erkennt, nämlich der von Gwen Stefani. Der Track, eigentlich ein Cover der Band Talk Talk aus den 80ern. Aber No Doubt haben daraus Anfang der 2000er einen echten Pop-Rock-Hit gemacht. Und wenn man diesen Song hört, ist man sofort wieder in dieser Zeit. MP3-Player, MTV und diese Hits, die einfach jeder mitsingen konnte. Hier sind No Doubt, It's My Life.

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1: Und jetzt die aktuelle von Tame Impala. Dracula.
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3: Das Gong 96.3 München Wetter kompakt. Heute wirklich das perfekte Wetter. Nicht zu warm, nicht zu kalt. 20 Grad haben wir es aktuell am Olympiaturm. 20 Grad sind es in Oberding im Landkreis Erding. Bis zu 21 Grad sind heute noch drin. Es ist richtig schön sonnig. Und genauso starten wir auch rein in die neue Woche.
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3: Besser ankommen mit dem besten Stau- und Blitzer-Service. Wir schauen auf die A99 Ostumfahrung Richtung Salzburg zwischen Hohenbrunn und im Kreuz Süd. Da kommen im Moment ca. 14 Minuten on top. Weiter auf der A8 Richtung Salzburg zwischen Kreuz Süd und Weyern sind es ca. 9 Minuten mehr. Und A995 Richtung Kreuz München Süd zwischen Unterhaching und dem Sauerlach. Hier kommen 12 Minuten für euch obendrauf.
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3: Es wird geblitzt in Bogenhausen in der Eggernfelder Straße stadtauswärts und zwischen Freising und Eiting beim Kompostwerk. Hier Achtung beidseitig. Danke Kerstin fürs Melden. Und wenn ihr noch Chancen Blitzer habt, macht's wie Kerstin, einfach gerne durchrufen. 089-4x38. Danke euch. Gute Fahrt.
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Maroon 5 für euch. There's Love. Auf Gong 96.3. Denn ihr seid mittendrin in der supergeilen 2000er-Show. 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Auf Radio Gong, Leonie jetzt für euch. Don't worry, für euren Sonntagmittag.

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1: Und jetzt ganz frisch die aktuelle von Taylor Swift. I knew it, I knew you.

0: Das ist euer Wochenende mit Gong 96.3. Ich bin Luca Weigel, hi. Und wir spielen für euch das Beste von heute und dazu extra viele 2000er. Denn ihr seid wie immer mittendrin in der supergeilen 2000er Show. Die gibt's immer sonntags von 12 bis 4. Nächste Stunde habe ich zum Beispiel den hier für euch. Ganz entspannte Nummer von Nelly Furtado, All the Good Things. Dieser Hit und viele mehr gibt's gleich ab 13 Uhr auf Gong.
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0: Das Gong 96.3 München-Wetter kompakt. Heute eigentlich das perfekte Wetter, nicht zu warm, nicht zu kalt. 20 Grad haben wir es aktuell am Olympiaturm. 20 sind es auch bei euch in Oberding im Landkreis Erding. Bis zu 21 Grad werden es heute noch. Sonne-Wolken-Mix und genauso schön starten wir auch in die neue Woche. Morgen bis zu 22 Grad und die Sonne, die kommt auch wieder raus.
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6: Mit Gregor Jose Moser. Grüß Gott. Wie gefährlich ist die AfD und braucht es ein Parteiverbot? Darüber sind sich die Menschen in Deutschland laut einer aktuellen Umfrage des INSA-Instituts uneins. Ronny Thorau berichtet.
7: Haben Sie Angst vor der AfD? Auf diese Frage antworten in der Umfrage 49% mit Nein, 42% mit Ja. Überdurchschnittlich hoch ist die Angst bei Älteren. Dass die AfD rechtsextrem ist, bejaht dabei übrigens mehr als die Hälfte der Befragten. Es haben also offenbar auch Menschen keine Angst vor der AfD, obwohl sie glauben, dass sie rechtsextrem ist. Und die AfD zu verbieten, das finden in der Umfrage genauso viele richtig wie falsch.
6: 2 Jahre nach dem islamistischen Terroranschlag in Solingen wird heute der Opfer gedacht. Damals hatte ein abgelehnter Asylbewerber beim Stadtfest 3 Menschen mit einem Messer getötet und 8 verletzt. Er wurde letztes Jahr zu lebenslanger Haft und anschließender Sicherungsverwahrung verurteilt. Bei einem Gedenkgottesdienst sagte die Superintendantin des evangelischen Kirchenkreises Solingen, Ilka Werner, der Attentäter habe den islamischen Glauben missbraucht. Ein völlig überladenes Auto hat die Polizei in Niederbayern gestoppt. Bei einer Grenzkontrolle auf der A3 nahe Rußdorf an der Rotz im Landkreis Passau fiel der Bundespolizei ein 20-jähriger Autofahrer auf, der 10 Menschen transportierte. Darunter waren 6 Kinder, alle ohne Gurt, teils im Kofferraum und im Fußraum. Weiterfahren durfte der Fahrer natürlich nicht. Außerdem gab es ein Bußgeld im 3-stelligen Bereich. Bayern-Profi Harry Kane ist zum Fußballer des Jahres in Deutschland gewählt worden. Bei der vom Magazin Kicker organisierten Abstimmung setzte er sich gegen seinen Teamkollegen Michael Olise und Dennis Undaf vom VfB Stuttgart auf den Plätzen 2 und 3 durch. Bayerns Coach Vincent Kompany ist Trainer des Jahres. Fußballerin des Jahres wurde Julia Gwin, ebenfalls vom FC Bayern.
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0: Besser ankommen mit dem besten Stau- und Blitzerservice. Wir schauen auf die A9 Richtung München zwischen Pfaffenhofen und Allertshausen. Ist nach einem Unfall mit 3 Fahrzeugen im Moment die linke Spur blockiert. Ihr braucht gerade 20 Minuten länger. A99 Ostumfahrung Richtung Salzburg zwischen Hohenbrunn und im Kreuz Süd kommen ca. 10 Minuten on top. Und weiter auf der A8 Richtung Salzburg zwischen Kreuz Süd und Weyern sind es 12 Minuten mehr.
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0: Es wird geblitzt in Sendlingen in der Implerstraße stadtauswärts und auf der A94 Richtung Passau bei Anzing erwischen sie euch. Und wenn ihr noch was habt, Staus und Blitzer, einfach gerne durchrufen oder eine WhatsApp schicken. 089 4x38. Danke euch. Gute Fahrt.
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0: Hey, hey, schön, dass ihr mit dabei seid. Ihr habt es gerade schon gehört, immer sonntags von 12 bis 4 seid ihr mittendrin in der supergeilen 2000er Show. Es gibt extra viele 2000er für euch. Und jetzt eine ganz entspannte Nummer für euch. Shakira in der Playlist mit Underneath Your Clothes.

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1: Und jetzt die aktuelle von Temper City, Self-Aware.

aktueller Sound von Temper City mit Self-Aware. Das ist das Beste von heute und dazu gibt's jetzt was richtig Cooles aus den 2000ern, denn ihr seid natürlich mittendrin in der supergeilen 2000er-Show. Immer sonntags ab 12 hier im Gong 96.3 Hit Sonntag gibt's extra viele 2000er von uns. Jetzt Nelly Furtado und Ray Garvey für euch in der Playlist. 2006 ist der Song rausgekommen. Verrückt, dass das auch schon wieder 20 Jahre mittlerweile her ist, aber der geht trotzdem einfach immer noch. Hier ist All the Good Things auf Gong 96.3.

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5: Das Gong 96.3 München Wetter kompakt. 20 Grad haben wir es im Leimerplatz, 20 sind es auch bei euch im Landkreis Erdingen, Lengdorf. Sonnig ist es heute, ab und zu schauen ein paar Wolken vorbei. Also der perfekte Tag, um zum Beispiel noch eine kleine Radtour zu machen. Und der Start in die neue Woche, der wird auch richtig schön. Morgen bei Maxi-Werten bis zu 22 Grad.
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5: Besser ankommen mit dem besten Stau- und Blitzerservice. Wir schauen auf die A9 Richtung München. Zwischen Pfaffenhofen und Allershausen ist nach einem Unfall mit 3 Fahrzeugen hier immer noch im Moment die linke Spur blockiert. Ihr braucht da ca. 15 Minuten länger. Es staut sich auf der A99 Ostumfahrung Richtung Salzburg zwischen Hohenbrunn und im Kreuz Süd. Da kommen ca. 8 Minuten für euch on top. Und weiter auf der A8 Richtung Salzburg zwischen Kreuz Süd und Weyern sind es ca. 12 Minuten mehr.
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5: Es wird geblitzt in Bogenhausen in der Eggenfelder Straße stadtauswärts und zwischen Freising und Eiting beim Kompostwerk hier beidseitig. Wenn ihr noch was gesehen habt, Staus und Blitzer, einfach gerne durchrufen. 089 4x38. Danke euch, gute Fahrt.
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Achtung an alle Autofahrer. Wichtige Info aus der Gong 96.3 Verkehrszentrale. A8 Saarzug Richtung München in Höhe Holdiger Forst. In beide Richtungen Achtung bitte. Hier werfen Personen gerade Steine auf die Fahrbahn. Ich wiederhole es nochmal. Achtung auf der A8 Saarzug Richtung München in Höhe Holdiger Forst. In beiden Richtungen bitte aufpassen. Da werfen Personen gerade Steine auf die Fahrbahn. Danke euch. Gute Fahrt.

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0: das Beste von heute und dazu natürlich extra viele 2000er, denn ihr seid mittendrin in der supergeilen 2000er-Show, immer sonntags von 12 bis 4. Nächste Stunde habe ich zum Beispiel den hier für euch. Kylie Minogue, Can't Get You Out of My Head. Den Hit und viel mehr gibt's gleich hier auf Gong 96.3.
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0: Das Gong 96.3 München Wetter kompakt. Aktuell messen wir 22 Grad am Michaelibad. 22 sind es auch im Landkreis Ebersberg in Marktschwaben. Heute gibt es nochmal richtig schönes Sonntagswetter. Sonne, ein paar harmlose Wölkchen und bis zu 24 Grad. Perfekt für einen Spaziergang und morgen geht's genauso freundlich weiter.
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6: Mit Fabian Schaffer, grüß Gott. Während es in Deutschland gerade eher kühl ist, ist zum Beispiel in Italien und Griechenland wieder Hitze angesagt. Wegen einer neuen heißen Wetterphase warnt Griechenlands Wetteramt Einwohner und Urlauber für die kommende Woche vor Temperaturen von bis zu 40 Grad. Aus Athen, Takis Zaphos.
7: Wegen extremer Trockenheit herrscht in weiten Teilen des Landes hohe Waldbrandgefahr. Die Behörden raten besonders Touristen, die direkte Sonne zu meiden und ausreichend Wasser zu trinken, auf keinen Fall fettige Nahrung und Alkohol zu sich nehmen, sagen die Ärzte. Die Hitzewelle soll mindestens 10 Tage dauern.
6: Alltagshelden sind für den neuen Bundesgesundheitsminister Linnemann zum Beispiel Menschen, die Angehörige pflegen. Deshalb will er mögliche Einsparungen bei Rentenansprüchen für pflegende Angehörige stoppen. Der Bild am Sonntag hat er gesagt, auch im Pflegeneuordnungsgesetz sollen die bisherigen Rentenpunkte erhalten bleiben. Lob dafür kommt aus Bayern. Landesgesundheits- und Pflegeministerin Gerlach begrüßt Linnemanns Ankündigung und fügte hinzu, 83% der Pflegebedürftigen in Bayern würden daheim von Angehörigen gepflegt. Der islamistische Anschlag in Solingen vor 2 Jahren wirkt noch immer in der Stadtgesellschaft nach. Das hat bei einem Gedenkgottesdienst die Superintendantin des evangelischen Kirchenkreises Solingen, Ilka Werner, gesagt. Bis heute gäbe es tiefe Trauer, Schmerz und die hilflose Frage danach, wie man sich schützen könne. Am 23. August 2024 hatte ein abgelehnter syrischer Asylbewerber auf einem Stadtfest 3 Menschen mit einem Messer getötet und 8 verletzt. Bayern-Profi Harry Kane ist zum Fußballer des Jahres in Deutschland gewählt worden. Bei der vom Magazin Kicker organisierten Abstimmung setzte er sich gegen seinen Teamkollegen Michael Olise und Dennis Unter vom VfB Stuttgart auf den Plätzen 2 und 3 durch. Bayerns Coach Vincent Kompany ist Trainer des Jahres. Fußballerin des Jahres wurde Julia Gwin, ebenfalls vom FC Bayern.
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0: Besser ankommen mit dem besten Stau- und Blitzerservice für München auf der A9 Richtung München zwischen Pfaffenhofen an der Ilm und Kreuz Neufahrn. Da kommen 14 Minuten on top.
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0: Geblitzt wird einmal in Leim-Landsberger Straße auswärts und Feldkirchen-Ottendichler Straße. Und wenn ihr noch was habt, gerne durchrufen oder eine WhatsApp schicken an die 089 4x die 38. Danke euch und gute Fahrt.
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0: Schönes Wochenende euch. Es geht direkt wieder rein. Immer sonntags ab 12 gibt's bei uns die supergeile 2000er Show mit extra vielen 2000ern. Und jetzt wird euer Sonntag noch entspannter mit den Red Hot Chili Peppers und Other Side hier bei Gong 96.3.

0: aktueller Sound von Olivia Dean und So Easy. So geht's für uns durch den Sonntag mit den besten Hits von heute. Und jetzt wieder eine coole Nummer aus den 2000ern. Wir sind mittendrin in der supergeilen 2000er-Show. Die bekommt ihr bei uns immer um 12 hier am Gong 96.3 Hitsonntag. Und jetzt ein Lieblingshit von Kollegin Laura Kössler. Die hört ihr immer vormittags bei der Arbeit auf Gong 96.3.
1: Ja, dieser Song ist vor 25 Jahren so durch die Decke gegangen, war in 40 Ländern auf Platz 1 der Charts. Aber was für ein Hit, was für ein Video und was für ein Outfit. Da hatte Kylie Minogue diesen weißen Hauch aus nichts an. 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Can't get you out of my head. 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
1: Und jetzt die aktuelle von The Bowser, Magnetic.
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0: Schönes Wochenende. 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
3: Das GOM 96.3 München Wetter kompakt. Aktuell messen wir 22 Grad am Nymphenburger Schlosspark. 22 Grad sind es in Neufahrn bei Freising. Sonne satt, dazu ein paar Quellwolken. Richtige Wohlfühltemperatur bei maximal 24 Grad. Und genauso schön starten wir morgen auch in die neue Woche.
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3: Besser ankommen mit dem besten Stau- und Blitzer-Service auf GOM 96.3. Im Moment läuft alles. Gute Fahrt.
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3: Steht einer in Sendling, Implerstraße auswärts, da wird geblitzt, und auf der A94 Richtung Passau bei Anzing. Wenn ihr noch was habt, gerne durchrufen oder eine WhatsApp schicken an die 089 4x38.
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0: Shaggy und Rick Rock mit It Wasn't Me in der supergeilen 2000er Show hier auf Gong 96.3. 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

0: Schönes Wochenende wünsche ich euch mit Gong 96.3. Wir spielen für euch das Beste von heute. Und dazu heute extra viele 2000er. Die gibt's für euch immer am Sonntag ab 12 in der supergeilen 2000er Show. Und in der nächsten Stunde, da könnt ihr euch schon mal auf den hier freuen. Drops of Jupiter von Train und viele mehr gleich nach den Nachrichten am Gong 96.3 Hitsonntag.
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2: Das Gong 96.3 München, Wetter kompakt. Aktuell messen wir 22 Grad am Olympiaberg. 22 Grad sind es auch im Landkreis Fürstenfeldbruck in Olching. Schöner, angenehmer Sonntag, viel Sonne mit dabei, ein paar harmlose Wölkchen und bis zu 24 Grad an der Spitze. Perfekt für den Sonntagsspaziergang und morgen geht's genauso freundlich weiter.
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4: Mit Fabian Schaffer, grüß Gott. Der heftig kriselnde VW-Konzern steht vor brisanten Tagen. Kommende Woche soll eine Reihe von außerordentlichen Betriebsversammlungen bei Volkswagen stattfinden. Die Arbeitnehmerseite fordert Details zu den befürchteten massiven Sparplänen. Vorstandschef Blume hat sich jetzt in der Bild am Sonntag an die Belegschaft gerichtet. Tine Klimach berichtet.
5: Die Autobranche steckt in der Krise. Geopolitik, Handelsbarrieren und schwache Märkte.

0: Und viele der großen deutschen Autokonzerne haben zu lange auf Verbrenner gesetzt, anstatt auf E-Autos. Da kommt viel zusammen. VW-Konzernchef Blume schwört die Belegschaft weiter auf tiefgreifende Einschnitte ein. Auf die nächsten Wochen komme es an, alle müssten mitziehen, sagte er im Zeitungsinterview.
1: Der Streit zwischen Deutschland und Italien über den Umgang mit Bootsflüchtlingen aus dem Mittelmeer verschärft sich. Der italienische Vizeregierungschef Salvini verkündete jetzt, sein Land werde aus Deutschland keinen einzigen illegalen Einwanderer zurücknehmen, solange deutsche Hilfsorganisationen im Mittelmeer unterwegs seien. Die Bundesregierung verweist auf bestehende EU-Regelungen. Demnächst soll es dazu ein Treffen beider Länder geben. Ein Schwimmer hat am Ufer des Starnberger Sees eine alte Handgranate entdeckt. Der Mann fand sie gestern in einem Gebüsch an der Seepromenade, teilte die Polizei mit. Einsatzkräfte brachten die Granate zu einem nahegelegenen Kieswerk und sprengten sie dort kontrolliert. Verletzt wurde niemand. Bayern-Profi Harry Kane ist zum Fußballer des Jahres in Deutschland gewählt worden. Sein Münchner Clubcoach Vincent Kompany gewann bei der vom Kicker organisierten Abstimmung die Wahl zum Trainer des Jahres. Fußballerin des Jahres wurde Julia Gwin, ebenfalls vom FC Bayern.
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4: Besser ankommen mit dem besten Stau- und Blitzerservice für München. Die A8 Salzburg Richtung München zwischen Bayern und Hofoldinger Forst. Da braucht ihr aktuell 10 Minuten länger.
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4: Geblitzt wird einmal Sendling die Implerstraße auswärts und am Ortsausgang von Erding Richtung Amersdorf. Wenn ihr noch was habt, gerne durchrufen oder eine WhatsApp schicken an die 08000 4x die 38. Danke euch und gute Fahrt.
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4: Hey, schön, dass ihr mit dabei seid. Ob daheim beim Kaffee und Kuchen oder von unterwegs. Immer sonntags ab 12 gibt's hier die supergeile 2000er-Show für euch mit extra vielen 2000ern. Jetzt wieder mit Rihanna und Don't Stop the Music. Der sorgt für gute Laune am Sonntag.

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1: Und jetzt die aktuelle von Tame Impala, Dracula.
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Aktueller Sound von Tame Impala mit Dracula. Das Beste von heute und jetzt wieder eine coole Nummer aus den 2000ern. Denn ihr seid mittendrin in der supergeilen 2000er Show. Immer sonntags ab 12 hier am Gong 96.3 Hit Sonntag. Da spielen wir euch extra viele 2000er. Und jetzt gibt's was zum Träumen. Da können wir uns schön durch den Sonntag treiben lassen. Hier ist Train mit Drops of Jupiter auf Gong 96.3.

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5: Das Gong 96.3 München Wetter kompakt. Aktuell richtige Wohlfühltemperatur bei 22 Grad an der Praterinsel. 22 Grad sind es auch im Landkreis Ebersberg in Poing. Für euren Sonntagnachmittag gibt es ganz viel Sonne, zwischendrin immer mal wieder ein paar Quellwolken. Und genauso schön starten wir auch morgen in die neue Woche.
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5: Besser ankommen mit dem besten Stau- und Blitzer-Service auf Gong 96.3. Die A8 Salzburg Richtung München. Zwischen Irschenberg und Hofoldinger Forst. Die kostet euch aktuell eine Viertelstunde eurer Zeit.
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5: Steht einer in Schwabing, Iflandstraße auswärts und auf der A94 Richtung Passau bei Anzing. Wenn ihr noch was für uns habt, gerne durchrufen oder eine WhatsApp schicken an die 089 4x die 38. Danke euch und gute Fahrt.
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0: Lilly Allen mit Not Fair. Extra viele 2000er in der supergeilen 2000er Show. Für euch hier auf Gong 96.3. 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
0: Und jetzt ganz frisch die aktuelle von Jennifer Lopez und David Guetta. Save Me Tonight.
2: Save me tonight.
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0: Gong 96.3 am Sonntag. Wir spielen für euch das Beste von heute und dazu heute extra viele 2000er, denn ihr seid mittendrin in der supergeilen 2000er-Show, immer sonntags ab 12 und auf den hier könnt ihr euch gleich freuen. Sick and Tired von Anastasia, den und viele mehr gleich nach den Nachrichten hier bei Gong 96.3.
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2: Das Gong 96.3 München Wetterkompakt. Aktuell messen wir 22 Grad am Siegestor. 22 Grad sind es auch in Straßlach. Heute gibt es nochmal richtig schönes Sonntagswetter. Nicht zu heiß, nicht zu kalt. Sonne mit ein paar harmlosen Wölkchen. Und morgen geht's genauso freundlich weiter.
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4: Mit Fabian Schaffer, grüß Gott. Zwischen Deutschland und Italien verschärft sich ein Streit über den Umgang mit Bootsflüchtlingen aus dem Mittelmeer. Italien will keine illegalen Einwanderer zurücknehmen, solange deutsche Hilfsorganisationen im Mittelmeer unterwegs seien. Christoph Sator berichtet aus Italien.
5: Italiens rechte Dreierkoalition von Ministerpräsidentin Giorgia Meloni begründet ihre Haltung damit, dass deutsche Hilfsorganisationen seit Jahren auf dem Mittelmeer immer wieder Bootsflüchtlinge an Bord nehmen, um sie dann in italienische Häfen zu verschiffen. Rom verlangt nun, dass diese Zahl mit der Zahl der möglichen Rückkehrer aus Deutschland verrechnet wird und besteht auf einem Ausgleich aus Berlin.
4: Bayerns Gesundheitsministerin Gerlach hat den Vorstoß von Bundesgesundheitsminister Linnemann begrüßt, Rentenansprüche pflegender Angehöriger nicht zu kürzen. Die Kürzung war Teil der von seiner Vorgängerin Warken geplanten Rentenreform. Häusliche Pflege sei eine wichtige Säule, so Gerlach. Auch der Kassenspitzenverband und die Deutsche Stiftung Patientenschutz haben Linnemanns Ankündigung gelobt. Die Mehrheit der Menschen in Deutschland geht davon aus, dass Friedrich Merz nicht die volle Wahlperiode lang Bundeskanzler bleiben wird. In einer YouGov-Umfrage rechneten 36% der Befragten damit, dass der CDU-Vorsitzende dieses Jahr noch Kanzler bleibt, aber vor der Bundestagswahl 2029 abgelöst wird. 18% gingen sogar von einer Ablösung noch im laufenden Jahr aus. Im Fußball-DFB-Pokal stehen auch heute zahlreiche Erstrundenpartien auf dem Programm. Zwei sind schon durch. Für eine faustdicke Überraschung sorgte Jedelo 2, der Regionalligist, setzte sich gegen Bundesliga-Absteiger Heidenheim durch. Und zwar deutlich 5:2 das Ergebnis. Außerdem verlor Greuther Fürth im Zweitliga-Duell gegen Bochum mit 1:2.
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2: Besser ankommen mit dem besten Stau- und Blitzer-Service für München. Die A8 Salzburg Richtung München zwischen Irschenberg und Hofoldinger Forst, die kostet euch aktuell 16 Minuten.
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2: Geblitzt wird in Mosach, Menzinger Straße beidseitig und am Ortsausgang von Erding Richtung Ammersdorf. Wenn ihr noch was für uns habt, gerne durchrufen oder eine WhatsApp schicken an die 089 4x38.
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2: Hello, während ihr gerade irgendwo zwischen Eis, Couch und Sonntagsausflug unterwegs seid, gibt's bei uns 2000er Sound im Radio. Immer sonntags ab 12 die supergeile 2000er Show mit extra vielen 2000ern und jetzt Sommersound von Sean Paul, She Doesn't Mind.

die aktuelle von Teddy Swims, Mr. Know-It-All. Und jetzt gibt's für euch wieder 2000er Sound aus der supergeilen 2000er Show, immer sonntags ab 12 hier am Gong 96.3 Hit Sonntag. Extra viele 2000er und die hier hat mal Power. Anastasia mit ihrem Riesenhit Sick and Tired hier auf Gong 96.3.

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1: Und jetzt die aktuelle von Temper City. Self-Aware.

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9: Das Gong 96.3 München Wetter kompakt. Aktuell messen wir 22 Grad an der Theresienwiese. 22 sind es auch in Taufkirchen. Auch jetzt für den späten Nachmittag noch viel Sonne. Dazu ein paar Quellwolken. Da geht's noch schön in den Biergarten oder zur Eisdiele. Und genauso schön starten wir morgen auch in die neue Woche.
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9: Besser ankommen mit dem besten Stau- und Blitzer-Service auf Gong 96.3, die A8 Salzburg Richtung München. Zwischen Irschenberg und Hofoldinger Forst, da kommen 10 Minuten on top.
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9: Steht einer in Moosach, Menzinger Straße beidseitig und auf der A94 Richtung Passau bei Anzing. Wenn ihr noch was für uns habt, gerne durchrufen oder eine WhatsApp schicken an die 089 4x38. Kommt gut an.
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Mando Diao, Dance with Somebody in der supergeilen 2000er Show hier auf Gong 96.3. Wir träumen mal kurz zusammen. 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
1: Und jetzt ganz frisch die aktuelle von Olivia Rodrigo. Drop Dead.
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0: Cat's Eye hier auf Gong 96.3 und ich wünsche euch noch ein ganz schönes Restwochenende. Wir spielen für euch das Beste von heute und dazu heute extra viele 2000er. Hier in der supergeilen 2000er Show, die gibt's jeden Sonntag ab 12. Und in der nächsten Stunde, da könnt ihr euch schon auf den hier freuen. Die No Angels und viele mehr gleich nach den Nachrichten am Gong 96.3 Hitsonntag.
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0: Das Gong 96.3 München Wetterkompakt. Aktuell messen wir 22 Grad am Viktualienmarkt. 22 Grad sind es auch im Landkreis Dachau in Vierkirchen. Richtig schöner Abend noch, mild und sonnig, nur ein paar harmlose Wölkchen mit dabei. Perfekt für einen Abendspaziergang. Morgen geht's genauso freundlich weiter.
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4: Mit Fabian Schaffer, grüß Gott. Neuer Bundesgesundheitsminister Linnemann will bei der Rente für pflegende Angehörige nicht sparen. Geplant war, dass die Pflegekassen künftig nur noch 70% statt der vollen Rentenbeiträge zahlen. Das hätte 1,8 Milliarden Euro einsparen sollen. Linnemann will die Kürzung nun stoppen und stattdessen eine Gegenfinanzierung suchen. Krankenkassen, Patientenschützer und der Sozialverband SOVD begrüßen den Schritt. Wie gefährlich ist die AfD? Braucht es eine Brandmauer oder gar ein Parteienverbot? Darüber sind sich die Deutschen laut einer aktuellen Umfrage für die Bild sehr uneins. Ronny Thorau berichtet.
5: Haben Sie Angst vor der AfD? Auf diese Frage antworten in der Umfrage 49% mit Nein, 42% mit Ja. Überdurchschnittlich hoch ist die Angst bei Älteren. Dass die AfD rechtsextrem ist, bejaht dabei übrigens mehr als die Hälfte der Befragten. Es haben also offenbar auch Menschen keine Angst vor der AfD, obwohl sie glauben, dass sie rechtsextrem ist.
4: Der frühere bayerische Landwirtschaftsminister Hans Maurer ist tot. Der CSU-Politiker ist gestern nach kurzer Krankheit im Klinikum Ansbach gestorben. Das hat seine Familie mitgeteilt. Maurer wurde 93 Jahre alt. Er war von 1990 bis 1993 bayerischer Landwirtschaftsminister und saß seit 1970 im Landtag. Ministerpräsident Söder würdigte ihn als

0: Ersatzmann erster Güte. Bayern-Profi Harry Kane ist zum Fußballer des Jahres in Deutschland gewählt worden. Sein Münchner Clubcoach Vincent Kompany gewann bei der vom Kicker organisierten Abstimmung die Wahl zum Trainer des Jahres. Fußballerin des Jahres wurde Julia Gwin, ebenfalls vom FC Bayern.
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3: Besser ankommen mit dem besten Stau- und Blitzerservice für München. Die A8 Salzburg Richtung München zwischen Weihern und Hofoldinger Forst kostet euch aktuell noch eine Viertelstunde extra.
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3: Geblitzt wird in Schwabing die Iflandstraße auswärts und am Ortsausgang von Erding Richtung Ammersdorf. Wenn ihr noch was für uns habt, gerne durchrufen oder eine WhatsApp schicken an die 089 4x38. Danke euch und kommt gut an.
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3: Servus und schönen Sonntagabend euch. Und immer sonntags ab 12, da gibt's bei uns ja die supergeile 2000er-Show mit extra vielen 2000ern. Und wir bleiben genau da. Der nächste Klassiker kommt jetzt. Hier ist Lady Gaga mit Alejandro auf GONG 96.3.

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1: Und jetzt die aktuelle von The Bowser, Magnetic.
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aktueller Sound von The Bowser und wir sind noch in unserer supergeilen 2000er Show. Immer sonntags ab 12 hier bei Gong 96.3. Da gibt's nämlich extra viele 2000er und der hier, der darf auf keiner 2000er Party fehlen. Spätestens beim Refrain sind wir alle dabei. No Angels, Daylight in Your Eyes auf Gong 96.3.

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3: Das GONG 96.3 München Wetter kompakt. Jetzt am Abend gibt's noch ein bisschen Restsonne, ansonsten auch noch mild bei aktuell 22 Grad am Chinesischen Turm, 22 Grad auch im Landkreis Ebersberg in Kirchseeon. Richtige Wohlfühltemperatur und genauso schön starten wir morgen auch in die neue Woche.
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3: Besser ankommen mit dem besten Stau- und Blitzer-Service auf GONG 96.3. Die A8 Salzburg Richtung München zwischen Weyern und Hofoldinger Forst. Hier braucht ihr gerade 12 Minuten länger. Und auf der A99 Ostumfahrung Richtung Nürnberg zwischen Haar und Kirchheim. Hier kommen 8 Minuten on top.
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3: Steht einer in Mosach, Menzinger Straße beidseitig und auf der A94 Richtung Passau bei Anzing. Wenn ihr noch was habt, gerne durchrufen oder eine WhatsApp schicken an die 089 4x38. Danke euch und kommt gut an.
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0: Katy Perry hier mit Firework in der supergeilen 2000er Show auf Gong 96.3. 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
0: Und jetzt ganz frisch die aktuelle von Taylor Swift. I knew it, I knew you. I remember.

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2: Das Gong 96.3 München Wetter kompakt. Aktuell messen wir 22 Grad am Stachus, 21 Grad sind es in Starnberg. Schön mild, so zum Ausklingen am Sonntagabend. Und morgen geht's genauso freundlich weiter. Viel Sonne und um die 24 Grad.
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5: Mit Fabian Schaffer, guten Abend. Der heftig kriselnde VW-Konzern steht vor brisanten Tagen. Kommende Woche soll eine Reihe von außerordentlichen Betriebsversammlungen bei Volkswagen stattfinden. Die Arbeitnehmerseite fordert Details zu den befürchteten massiven Sparplänen. Vorstandschef Blume hat sich jetzt in der Bild am Sonntag an die Belegschaft gerichtet. Tine Klimach berichtet.
6: Die Autobranche steckt in der Krise. Geopolitik, Handelsbarrieren und schwache Märkte. Und viele der großen deutschen Autokonzerne haben zu lange auf Verbrenner gesetzt, anstatt auf E-Autos. Da kommt viel zusammen. VW-Konzernchef Blume schwört die Belegschaft weiter auf tiefgreifende Einschnitte ein. Auf die nächsten Wochen komme es an, alle

0: müssten mitziehen, sagte er im Zeitungsinterview.
1: Alltagshelden sind für den neuen Bundesgesundheitsminister Linnemann zum Beispiel Menschen, die Angehörige pflegen. Deshalb will er mögliche Einsparungen bei Rentenansprüchen für pflegende Angehörige stoppen. Der Bild am Sonntag hatte gesagt, auch im Pflegeneuordnungsgesetz sollen die bisherigen Rentenpunkte erhalten bleiben. Lob dafür kommt aus Bayern. Landesgesundheits- und Pflegeministerin Gerlach begrüßt Linnemanns Ankündigung. Wer Zugpersonal angreift, soll härter bestraft werden. Ein Gesetz dafür hat die Bundesregierung angekündigt, aber noch nicht umgesetzt. Deshalb droht die Bahngewerkschaft EVG jetzt mit Streiks ab Januar, so EVG-Chef Burkhardt in der Bild am Sonntag. In der ersten Runde des Fußball-DFB-Pokals wird auch heute fleißig gespielt und hier die Ergebnisse von heute bislang. Braunschweig, Union Berlin 2:4, Schott Mainz, Gladbach 0:5, Krischow, Mainz 0:9, Jena, Darmstadt 1:2, Balingen, Magdeburg 0:4, Rhynern, Dresden 0:6, Jedelo 2, Heidenheim 5:2 und Greuther Fürth, Bochum 1:2. Und in der Formel 1 hat McLaren-Pilot Lando Norris den großen Preis der Niederlande gewonnen.
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4: Besser ankommen mit dem besten Stau- und Blitzerservice für München. Die A8 Salzburg Richtung München zwischen Bayern und Hufoldinger Forst. Da braucht ihr aktuell noch eine Viertelstunde länger.
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4: Geblitzt wird einmal in der Isarvorstadt, Kapuzinerstraße auswärts und in Feldkirchen auf der Ottendichler Straße. Gute Fahrt euch!
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1: Und jetzt die aktuelle von Tame Impala. Dracula.
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1: Und jetzt ganz frisch die aktuelle von Nico Santos. Why don't you stay?
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1: Und jetzt ganz frisch die aktuelle von Martin Garrix und Ed Sheeran. Repeat it.
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2: Mit Fabian Schaffer, guten Abend. Zwischen Deutschland und Italien verschärft sich ein Streit über den Umgang mit Bootsflüchtlingen aus dem Mittelmeer. Italien will keine illegalen Einwanderer zurücknehmen, solange deutsche Hilfsorganisationen im Mittelmeer unterwegs seien. Christoph Sator berichtet aus Italien.
3: Italiens rechte Dreierkoalition von Ministerpräsidentin Giorgia Meloni begründet ihre Haltung damit, dass deutsche Hilfsorganisationen seit Jahren auf dem Mittelmeer immer wieder Bootsflüchtlinge an Bord nehmen, um sie dann in italienische Häfen zu verschiffen. Rom verlangt nun, dass diese Zahl mit der Zahl der möglichen Rückkehrer aus Deutschland verrechnet wird und besteht auf einem Ausgleich aus Berlin.
2: Bayerns Gesundheitsministerin Gerland

0: hat den Vorstoß von Bundesgesundheitsminister Linnemann begrüßt, Rentenansprüche pflegender Angehöriger nicht zu kürzen. Die Kürzung war Teil der von seiner Vorgängerin Warken geplanten Rentenreform. Häusliche Pflege sei eine wichtige Säule, so Gerlach. Auch der Kassenspitzenverband und die Deutsche Stiftung Patientenschutz haben Linnemanns Ankündigung gelobt. Die Bahngewerkschaft EVG droht mit bundesweiten Streiks im Regionalverkehr ab Januar. Voraussetzung sei, dass die Bundesregierung das Strafmaß bei Angriffen auf Zugbegleiter nicht bald verschärfe, sagte Gewerkschaftschef Burkhardt der Bild am Sonntag. Das Gesetz für härtere Strafen müsse noch in diesem Jahr in den Bundestag, sonst werde im Januar der Betrieb lahmgelegt. In der ersten Runde des Fußball-DFB-Pokals wird auch heute fleißig gespielt und hier die Ergebnisse von heute bislang. Braunschweig, Union Berlin 2-4, Schott Mainz, Gladbach 0-5, Krischow, Mainz 0-9, Jena, Darmstadt 1-2, Balingen, Magdeburg 0-4, Rhynern, Dresden 0-6, Jeddelo 2, Heidenheim 5-2 und Greuther Fürth, Bochum 1-2. Und in der Formel 1 hat McLaren-Pilot Lando Norris den großen Preis der Niederlande gewonnen.
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0: Und jetzt ganz frisch die aktuelle von Loy und David Puentes, Golden Summer. 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
1: Und jetzt ganz frisch die aktuelle von Olivia Rodrigo. Drop Dead.
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1: Und jetzt die aktuelle von Temper City, Self-Aware.

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4: Mit Fabian Schaffer, guten Abend. Neuer Bundesgesundheitsminister Linnemann will bei der Rente für pflegende Angehörige nicht sparen. Geplant war, dass die Pflegekassen künftig nur noch 70% statt der vollen Rentenbeiträge zahlen. Das hätte 1,8 Milliarden Euro einsparen sollen. Linnemann will die Kürzung nun stoppen und stattdessen eine Gegenfinanzierung suchen. Krankenkassen, Patientenschützer und der Sozialverband SOVD begrüßen den Schritt. Wie gefährlich ist die AfD? Braucht es eine Brandmauer oder gar ein Parteienverbot? Darüber sind sich die Deutschen laut einer aktuellen Umfrage für die Bild sehr uneins. Ronny Thorau berichtet.
5: Haben Sie Angst vor der AfD? Auf diese Frage antworten in der Umfrage 49% mit Nein, 42% mit Ja. Überdurchschnittlich hoch ist die Angst bei Älteren. Dass die AfD rechtsextrem ist, bejaht dabei übrigens mehr als die Hälfte der Befragten. Es haben also offenbar auch Menschen keine Angst vor der AfD, obwohl sie glauben, dass sie rechtsextrem ist.
4: Die Benzinpreise in Deutschland liegen knapp unter dem Rekordhoch. Der ADAC meldet für Samstag runde 2,17 Euro pro Liter E10, nur wenige Cent unter dem Allzeithoch von 2,20 Euro aus dem März 2022. Grund sind der Irankrieg und das Niedrigwasser am Rhein. Der ADAC erwartet, dass 2026 das teuerste Tankjahr überhaupt wird. Finanzminister Klingbeil macht sich mit anderen EU-Kollegen für eine Übergewinnsteuer auf Ölkonzerne stark.

0: Der frühere bayerische Landwirtschaftsminister Hans Maurer ist tot. Der CSU-Politiker ist gestern nach kurzer Krankheit im Klinikum Ansbach gestorben. Das hat seine Familie mitgeteilt. Maurer wurde 93 Jahre alt. Er war von 1990 bis 1993 bayerischer Landwirtschaftsminister und saß seit 1970 im Landtag. Ministerpräsident Söder würdigte ihn als Staatsmann erster Güte. Die Mehrheit der Menschen in Deutschland geht davon aus, dass Friedrich Merz nicht die volle Wahlperiode lang Bundeskanzler bleiben wird. In einer YouGov-Umfrage rechneten 36% der Befragten damit, dass der CDU-Vorsitzende dieses Jahr noch Kanzler bleibt, aber vor der Bundestagswahl 2029 abgelöst wird. 18% gingen sogar von einer Ablösung noch im laufenden Jahr aus.
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1: Und jetzt die aktuelle von The Bowser, Magnetic.
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0: Und jetzt ganz frisch die aktuelle von Taylor Swift. I knew it, I knew you. I remember.

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1: Und jetzt ganz frisch die aktuelle von Christo Sarandi. Good Old Days.
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2: Mit Fabian Schaffer, guten Abend. Mit den weiter ungelösten Spannungen im Nahen Osten liegen die Benzinpreise in Deutschland nur knapp unter ihrem Rekordhoch. Superbenzin der Sorte E10 kostete nach Angaben des ADAC zuletzt im bundesweiten Tagesdurchschnitt rund 2,17 Euro je Liter. Damit fehlen nur wenige Cent zum Allzeithoch von 2,20 Euro aus dem März 2022. Ursula Winkler berichtet.
3: Diesel ist zwar noch etwas weiter vom Allzeitrekord entfernt, hat aber zuletzt ebenfalls preislich ordentlich zugelegt. Laut ADAC zeichnet sich schon ab, 2026 könnte das bisher teuerste Tankjahr überhaupt werden. Nicht nur der Iran-Krieg treibt die Preise hoch, auch das aktuelle Niedrigwasser am Rhein erhöht die Transportkosten.
2: Bundesgesundheitsminister Linnemann will bei der Rente für pflegende Angehörige keine Kürzungen hinnehmen. Diese lehnt der CDU-Politiker ab, sagte er der Bild am Sonntag. Unterstützung bekommt er von den gesetzlichen Krankenkassen, der Stiftung Patientenschutz und dem Sozialverband SOVD. GKV-Chef Blatt nennt die Kürzungspläne einen falschen Ansatz. Italiens Vize-Regierungschef Salvini will keine Migranten mehr aus Deutschland zurücknehmen, solange deutsche Hilfsorganisationen im Mittelmeer unterwegs sind. Die Bundesregierung verweist auf bestehende EU-Regeln, auch auf den neuen Asyl- und Migrationspakt, der seit diesem Sommer gilt. Die Innenminister beider Länder wollen sich demnächst treffen. Die Behörden warnen nach einem Fischsterben vor dem Baden im Kieswäschweiher bei Kulmbach. Als Ursache vermutet die Polizei Sauerstoffmangel oder giftige Blaualgen im Wasser. Die Algen können bei Kontakt Übelkeit, Durchfall oder Hautausschläge auslösen. In der ersten Runde des Fußball-DFB-Pokals wurde auch heute fleißig gespielt. Hier die Ergebnisse. Düsseldorf-Freiburg 1:5, Essen-St. Pauli 2:0, Lübeck-Paderborn 2:4, Braunschweig-Union-Berlin 2:4, Schott-Mainz-Gladbach 0:5, Krischow-Mainz 0:9, Jena-Darmstadt 1:2, Balingen-Magdeburg 0:4, Rhinern-Dresden 0:6, Jedelo 2, Heidenheim 5:2 und Greuther-Fürth-Bochum 1:2.
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1: Und jetzt ganz frisch die aktuelle von Jennifer Lopez und David Guetta. Save Me Tonight. Save me tonight.
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1: Und jetzt ganz frisch die aktuelle von Nico Santos. Why don't you stay?
2: Why don't you stay?
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0: Und jetzt die aktuelle von Tame Impala, Dracula.
2: So run from the sunlight, Dracula.
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3: Mit Hendrik Daum. Die Bahngewerkschaft EVG droht mit einem bundesweiten Streik im Regionalverkehr. Sollte die Politik nicht für mehr Sicherheit sorgen? EVG-Chef Burkhardt sagte, Hintergrund sei die zunehmende Gewalt gegen Bahnpersonal. Wenn die Politik nicht bis Ende des Jahres konkret etwas unternehme, dann werde gestreikt. Laut Bundesverkehrsministerium ist aber ein entsprechendes Gesetz schon in Arbeit. Bayerns Gesundheitsministerin Gerlach hat den Vorstoß von Bundesgesundheitsminister Linnemann begrüßt, Rentenansprüche pflegender Angehöriger nicht zu kürzen. Die Kürzung war Teil der von seiner Vorgängerin Wargen geplanten Rentenreform. Häusliche Pflege sei eine wichtige Säule, so Gerlach. Auch der Kassenspitzenverband und die Deutsche Stiftung Patientenschutz haben Linnemanns Ankündigung gelobt. Wie gefährlich ist die AfD? Braucht es eine Brandmauer oder gar ein Parteiverbot? Darüber sind sich die Deutschen laut einer aktuellen Umfrage für die Bild sehr uneinig. Ronny Thorau berichtet.
4: Haben Sie Angst vor der AfD? Auf diese Frage antworten in der Umfrage 49% mit Nein, 42% mit Ja. Überdurchschnittlich hoch ist die Angst bei Älteren. Dass die AfD rechtsextrem ist, bejaht dabei übrigens mehr als die Hälfte der Befragten. Es haben also offenbar auch Menschen keine Angst vor der AfD, obwohl sie glauben, dass sie rechtsextrem ist.
3: Die Benzinpreise in Deutschland liegen knapp unter dem Rekordhoch. Der ADAC meldete für Samstag gerundet 2,17 Euro pro Liter E10. Nur wenige Cent unter dem Allzeithoch von 2,20 Euro aus dem März 2022. Grund sind der Irankrieg und das Niedrigwasser am Rhein. Der ADAC erwartet, dass 2026 das teuerste Tankjahr überhaupt wird. Bundesfinanzminister Klingbeil macht sich im Moment mit anderen EU-Kollegen für eine Übergewinnsteuer für Ölkonzerne stark. Formel-1-Weltmeister Lando Norris hat das erste Rennen nach der Sommerpause gewonnen. Der Engländer im McLaren setzte sich in Zandvoort beim letzten Grand Prix der Niederlande durch und gewann sein zweites Saisonrennen nacheinander. Norris verwies WM-Spitzenreiter Kimi Antonelli im Mercedes auf den zweiten Platz. Dritter wurde Antonellis Teamkollege George Russell.
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1: Und jetzt ganz frisch die aktuelle von Olivia Rodrigo. Drop Dead.
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1: Und jetzt die aktuelle von Temper City, Self-Aware.

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1: Und jetzt ganz frisch die aktuelle von Martin Garrix und Ed Sheeran. Repeat It.
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2: Mit Hendrik Daum. Es ist einer seiner ersten Schritte als neuer Bundesgesundheitsminister. Carsten Linnemann spricht sich gegen die geplanten Einsparungen bei den Rentenansprüchen pflegender Angehöriger aus. Unterstützung bekommt er dafür von den gesetzlichen Krankenkassen und der Stiftung Patientenschutz, wie Ursula Winkler berichtet.
3: Wer seine Angehörigen pflegt, soll künftig weniger Rente als bisher bekommen. Das sehen die bisherigen Sparpläne vor. Diesen Punkt will Linnemann ändern. Er nennt die Pflegenden die Alltagshelden Deutschlands. Patientenschützer loben bereits das Ende eines politischen Irrwegs. Auch der Spitzenverband der gesetzlichen Kassen nennt die Kürzungen für Pflegende einen falschen Ansatz. Es brauche zur Finanzierung eine bessere Lösung, als weiter die Beitragszahler der Pflegeversicherung zur Kasse zu bitten, sagte Vorstandschef Blatt.
2: Die Benzinpreise in Deutschland liegen im Moment knapp unter dem Rekordhoch. Der ADAC meldet aktuell 2,17 Euro pro Liter E10. Das sind nur wenige Cent unter dem Allzeithoch von 2,20 Euro aus dem März 2022. Grund sind der Iran-Krieg und das Niedrigwasser im Rhein. Der ADAC erwartet, dass 2026 das teuerste Tankjahr überhaupt wird. Bundesfinanzminister Klingbeil macht sich unterdessen mit anderen EU-Kollegen für eine Übergewinnsteuer für Ölkonzerne stark. Die Bahngewerkschaft EVG droht mit einem bundesweiten Streik im Regionalverkehr. Sollte die Politik nicht für mehr Sicherheit sorgen? EVG-Chef Burkhardt sagte, Hintergrund sei die zunehmende Gewalt gegen Bahnpersonal. Wenn die Politik nicht bis Ende des Jahres konkret etwas unternehme, dann werde gestreikt. Laut Bundesverkehrsministerium ist aber ein entsprechendes Gesetz schon in Arbeit. Formel-1-Weltmeister Lando Norris hat das erste Rennen nach der Sommerpause gewonnen. Der Engländer im McLaren setzte sich in Zandvoort beim letzten Grand Prix der Niederlande durch und gewann sein zweites Saisonrennen nacheinander. Norris verwies WM-Spitzenreiter Kimi Antonelli im Mercedes auf den zweiten Platz. Dritter wurde Antonellis Teamkollege George Russell.
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0: Und jetzt die aktuelle von The Bowser, Magnetic.
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1: Und jetzt ganz frisch die aktuelle von Cat's Eye.

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1: Und jetzt ganz frisch die aktuelle von Taylor Swift. I knew it, I knew you. 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

0: Gleichzeitig versprach Wadephul der Ukraine weitere deutsche Unterstützung. Die Bahngewerkschaft EVG droht mit einem bundesweiten Streik im Regionalverkehr, sollte die Politik nicht für mehr Sicherheit sorgen. EVG-Chef Burkhardt sagte, Hintergrund sei die zunehmende Gewalt gegen Bahnpersonal. Wenn die Politik nicht bis Ende des Jahres konkret etwas unternehme, dann werde gestreikt. Laut Bundesverkehrsministerium ist aber ein entsprechendes Gesetz bereits in Arbeit. Wie gefährlich ist die AfD? Braucht es eine Brandmauer oder gar ein Parteiverbot? Darüber sind sich die Deutschen laut einer aktuellen Umfrage für die Bild sehr uneinig. Ronny Thorau berichtet.
1: Haben Sie Angst vor der AfD? Auf diese Frage antworten in der Umfrage 49% mit Nein, 42% mit Ja. Überdurchschnittlich hoch ist die Angst bei Älteren. Dass die AfD rechtsextrem ist, bejaht dabei übrigens mehr als die Hälfte der Befragten. Es haben also offenbar auch Menschen keine Angst vor der AfD, obwohl sie glauben, dass sie rechtsextrem ist.
0: In der Bamberger Altstadt ist ein Auto frontal in ein Wohnhaus gerast und hat dabei die Außenwand durchbrochen. Zwei Menschen in dem Wagen wurden schwer verletzt. Das Auto fuhr zuvor durch den Außenbereich einer Gaststätte, wo zum Unfallzeitpunkt aber glücklicherweise niemand saß. Warum es zu dem Crash kam, ist noch unklar. Statiker prüfen seit dem späten Abend, ob das Haus jetzt einsturzgefährdet ist. Zum Fußball. Im DFB-Pokal ist Greuther Fürth nach einem 1:2 gegen Bochum ausgeschieden. Für eine Überraschung sorgte Regionalligist Jedelo 2, der den Bundesliga-Absteiger Heidenheim aus dem Pokal warf. In der zweiten Runde stehen auch Freiburg, Mönchengladbach, Mainz, Union Berlin, Paderborn, Dresden, Darmstadt, Magdeburg und Essen.
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1: Und jetzt die aktuelle von Nico Santos. Why don't you stay?
2: Why don't you stay?
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0: Und jetzt ganz frisch die aktuelle von Olivia Rodrigo, Drop Dead.
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2: Mit Hendrik Daum. Die Bahngewerkschaft EVG droht mit einem bundesweiten Streik im Regionalverkehr, sollte die Politik nicht für mehr Sicherheit sorgen. EVG-Chef Burkhardt sagte, Hintergrund sei die zunehmende Gewalt gegen Bahnpersonal. Wenn die Politik nicht bis Ende des Jahres konkret etwas unternehme, dann werde gestreikt. Laut Bundesverkehrsministerium ist allerdings ein

0: nur rund 30 Kilometer von der Front entfernt. Russland greift die Stadt regelmäßig mit Drohnen und Raketen an. Wadefuhl sprach bei seinem Besuch von einem unheimlichen Widerstandswillen der Bewohner. Es gebe einen Geist, der russischen Gewalt zu widerstehen und das Leben aufrechtzuerhalten. Gleichzeitig versprach Wadefuhl der Ukraine weitere deutsche Unterstützung. Die Benzinpreise in Deutschland liegen im Moment knapp unter dem Rekordhoch. Der ADAC meldet aktuell 2,17 Euro pro Liter E10. Das sind nur wenige Cent unter dem Allzeithoch von 2,20 Euro aus dem März 2022. Grund sind der Iran-Krieg und das Niedrigwasser im Rhein. Der ADAC erwartet, dass 2026 das teuerste Tankjahr überhaupt wird. Bundesfinanzminister Klingbeil macht sich unterdessen mit anderen EU-Kollegen für eine Übergewinnsteuer für Ölkonzerne stark. Zum Fußball. Im DFB-Pokal ist Greuther Fürth nach einem 1:2 gegen Bochum ausgeschieden. Für eine Überraschung sorgte Regionalligist Jedelo 2, der den Bundesliga-Absteiger Heidenheim aus dem Pokal warf. In der zweiten Runde stehen auch Freiburg, Mönchengladbach, Mainz, Union Berlin, Paderborn, Dresden, Darmstadt, Magdeburg und Essen.
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1: Mit Hendrik Daum. Bundeskanzler Merz hat angekündigt, einen größeren Schwerpunkt auf die Wirtschaftspolitik zu legen. In Deutschland gehe es um Wachstum und Beschäftigung, sagte Merz. Vor allem bei den Gesetzgebungsverfahren zu den beschlossenen Reformen bei Steuern, Rente und Digitalisierung müsse es jetzt mehr Tempo geben. Merz versprach eine schnelle und umfassende Entlastung für die Wirtschaft, vor allem für Handwerk und Mittelstand. In der Bamberger Altstadt ist ein Auto frontal in ein Wohnhaus gerast und hat dabei die Außenwand durchbrochen. Zwei Menschen in dem Wagen wurden schwer verletzt. Das Auto schleuderte zuvor durch den Außenbereich einer Gaststätte, wo zum Unfallzeitpunkt aber glücklicherweise niemand saß. Warum es zu dem Crash kam, ist noch unklar. Statiker prüfen seit dem späten Abend, ob das Haus jetzt einsturzgefährdet ist. Es ist einer seiner ersten Schritte als neuer Bundesgesundheitsminister. Carsten Linnemann spricht sich gegen die geplanten Einsparungen bei den Rentenansprüchen pflegender Angehöriger aus. Unterstützung bekommt er dafür von den gesetzlichen Krankenkassen und der Stiftung Patientenschutz, wie Ursula Winkler berichtet.
2: Wer seine Angehörigen pflegt, soll künftig weniger Rente als bisher bekommen. Das sehen die bisherigen Sparpläne vor. Diesen Punkt will Linnemann ändern. Er nennt die Pflegenden die Alltagshelden Deutschlands. Patientenschützer loben bereits das Ende eines politischen Irrwegs. Auch der Spitzenverband der gesetzlichen Kassen nennt die Kürzungen für Pflegende einen falschen Ansatz. Es brauche zur Finanzierung eine bessere Lösung als weiter